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1: Ich bin Felix Becker und das wird der Tag. Europa gedenkt heute eines der dunkelsten Kapitel der Menschheitsgeschichte.
2: Zum Europäischen Holocaust-Gedenktag für Sinti und Roma finden heute, am 2. August, weltweit zentrale Gedenkveranstaltungen statt. Erinnert wird an die Ermordung von einer 500.000 Sinti und Roma durch das NS-Regime sowie an die Nacht des 2. August 1944, in der die letzten verbliebenen Häftlinge im Familienlager von Auschwitz von der SS ermordet wurden. Politiker und Verbände rufen zu diesem Anlass dazu auf, Entschlossenheit gegen verbleibende Vorurteile und Diskriminierung zu zeigen. Ulrike Klein, Redaktion.
1: Autofahrer in der Nordhälfte der Republik brauchen heute Geduld.
3: Neben dem regulären Rückreiseverkehr mitten in den Sommerferien rollt heute die große Abreisewelle des Wacken Open Airs an. Rund 85.000 Metal-Fans machen sich nach dem Ende des Festivals auf den Heimweg. Die Verkehrsbehörden erwarten vor allem auf der Autobahn 23 sowie der A7 Richtung Süden größere Staus und Verzögerungen. Wer heute eine längere Fahrt plant, sollte nach Möglichkeit die Hauptreiserouten meiden. Timo Wiesner, Redaktion.
1: Bei den Salzburger Festspielen läuft der Sommerbetrieb heute auf Hochtouren. Das weltweit bedeutendste Festival für Oper, Musik und Schauspiel zieht am 1. Augustwochenende tausende Kulturbegeisterte aus aller Welt nach Österreich. Neben der traditionellen Aufführung von Hugo von Hofmannsthals Jedermann auf dem Domplatz heute stehen in den kommenden Tagen weitere hochkarätige Opernhighlights auf dem Programm. Auch die Wiener Philharmoniker geben unter prominenter Stabdurchführung eines ihrer begehrten Festspielkonzerte. Für den Frauenfußball beginnt heute offiziell die neue Saison. Während die Männerbundesligen noch in den letzten Vorbereitungen stecken, rollt in der zweiten Frauenbundesliga am 2. August heute wieder der Ball. Am ersten Spieltag kommt es direkt zu spannenden Duellen. Unter anderem trifft der VfL Bochum im Topspiel am Nachmittag auf die Mannschaft von Hertha BSC. Die Teams kämpfen bis zum nächsten Frühjahr um die begehrten Aufstiegsplätze in das Oberhaus. Die aktuellen Temperaturen in Berlin mit Herrn Alex und in Potsdam im holländischen Viertel 19 Grad. Heute wolkig, gebietsweise gibt es immer wieder Regenschauer, später dann häufiger Auflockerungen. Temperaturen heute bis 26 Grad. Und die Aussichten morgen heiter bis leicht bewölkt und trocken, dann bei Werten bis 29 Grad.
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3: Ich bin Silke Reich. Etwas mehr als eine Woche nach dem Terroranschlag auf den Christopher Street in Berlin wird heute der Opfer gedacht. Der Verband Queere Vielfalt hat für den Abend zu einer Mahnwache im Großen Tiergarten aufgerufen. Bei dem Anschlag wurde eine Frau getötet, 31 weitere Menschen wurden verletzt. Außerdem wird heute in Berlin und Brandenburg mit Gedenkveranstaltungen an die während der NS-Zeit ermordeten Sinti und Roma erinnert. In Brandenburg kontrolliert die Polizei in der kommenden Woche verstärkt den Straßenverkehr. Anlass ist die bundesweite Aktion Speedweg gegen Raser und aggressives Fahrverhalten. Kontrolliert wird nicht nur auf Autobahnen, sondern auch auf Landstraßen und Alleen. Im Fokus stehen unter anderem überhöhte Geschwindigkeit, Drängeln und zu dichtes Auffahren. Die USA wollen vorerst auf weitere Angriffe auf den Iran verzichten. Präsident Trump schrieb auf seiner Plattform Truth Social, der Iran und weitere Länder in der Region hätten darum gebeten.
4: Grund sei eine mögliche neue Vereinbarung. Diese müsse aber schnell zustande kommen. Auch Israel will vorerst keine weiteren Angriffe fliegen. Der iranische Außenminister Araghchi hatte zuvor vor einer neuen militärischen Eskalation gewarnt. US-Medien hatten zuletzt über einen geplanten Großangriff auf Ziele im Iran berichtet. Noah Ulrich, Redaktion.
3: Nach der Migrationskrise in der spanischen Exklave Ceuta fordern 22 EU-Staaten eine Dringlichkeitssitzung der Innenminister. Sie ist am Dienstag geplant. Rund 50.000 Menschen hatten Ceuta von Marokko aus erreicht, mindestens 67 kamen dabei ums Leben. Inzwischen sind fast alle wieder nach Marokko zurückgekehrt. Die Ereignisse haben eine neue Debatte über den Schutz der EU-Außengrenzen ausgelöst. Brasiliens Präsident Lula da Silva will erneut für das höchste Staatsamt kandidieren. In Sao Paulo kommt heute seine Arbeiterpartei zusammen, um den 80-Jährigen offiziell für eine vierte Amtszeit zu nominieren. Bei der Wahl würde Lula gegen den nationalkonservativen Flávio Bolsonaro antreten. Dessen Vater, Ex-Präsident Jair Bolsonaro, war vor 4 Jahren knapp Lula unterlegen und befindet sich inzwischen im Hausarrest. Er war wegen eines geplanten Umsturzes zu mehr als 27 Jahren Haft verurteilt worden. Die aktuellen Temperaturen in Berlin am Alex und am Funkturm 16 Grad, in Potsdam am Stadtschloss 15. Heute nach Auflösung morgendlicher Nebelfelder überwiegend heiter und trocken. Im Nachmittagsverlauf Temperaturmaxima von 26 bis 28 Grad. Morgen überwiegend heiter, ab dem Nachmittag gebietsweise Quellwolken, aber meist trocken. Wieder zunehmend heiß bei 29 bis 33 Grad.
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4: Ich bin Silke Reich. In Berlin wächst die Zahl der Ladesäulen für Elektroautos weiter. Im Juni gab es rund 7.400 Ladepunkte. Das sind 23% mehr als im Vormonat. Verbraucherschützer kritisieren allerdings unübersichtliche und schwer vergleichbare Preise. Die Bundesregierung will hier nachbessern. Private Stellplätze in Brandenburg werden immer teurer. In Potsdam kostet ein Stellplatz inzwischen durchschnittlich gut 90 Euro im Monat. Das sind fast 50% mehr als noch vor 5 Jahren. Den stärksten Preisanstieg im Land gab es in Brandenburg an der Havel. Dort sind die Mieten für private Stellplätze seit 2020 um 56% gestiegen. Eine Reifenpanne auf der Autobahn ist für einen Lkw-Unternehmer aus der Uckermark teuer geworden. Bei einer Kontrolle stellte die Polizei fest, dass das Fahrzeug nicht haftpflichtversichert war. Das Amtsgericht Schwedt verurteilte den 54-Jährigen deshalb zu einer Geldstrafe von 900 Euro. Nach eigenen Angaben wusste er nichts von der fehlenden Versicherung. Union Berlin hat das Testspiel bei Dynamo Dresden mit 1:2 verloren. Den einzigen Treffer für die Berliner erzielte Tom Rothe. Für Union war es eine weitere Niederlage in der Saisonvorbereitung. Der nächste Test steht schon heute gegen den italienischen Erstligisten Cagliari Calcio an. Die aktuellen Temperaturen in Berlin am Alex und am Funkturm 16 Grad, in Potsdam am Stadtschloss 15. Heute nach Auflösung morgendlicher Nebelfelder überwiegend heiter und trocken. Im Nachmittagsverlauf Temperatur maximal von 26 bis 28 Grad. Morgen überwiegend heiter, ab dem Nachmittag gebietsweise Quellwolken, aber meist trocken. Wieder zunehmend heiß bei 29 bis 33 Grad.

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1: Ich bin Silke Rech. Etwas mehr als eine Woche nach dem Terroranschlag auf den Christopher-Street in Berlin wird heute der Opfer gedacht. Der Verband Queere Vielfalt hat für den Abend zu einer Mahnwache im Großen Tiergarten aufgerufen. Bei dem Anschlag wurde eine Frau getötet, 31 weitere Menschen wurden verletzt. Außerdem wird heute in Berlin und Brandenburg mit Gedenkveranstaltungen an die während der NS-Zeit ermordeten Sinti und Roma erinnert. In Brandenburg kontrolliert die Polizei in der kommenden Woche verstärkt den Straßenverkehr. Anlass ist die bundesweite Aktion Speedweg gegen Raser und aggressives Fahrverhalten. Kontrolliert wird nicht nur auf Autobahnen, sondern auch auf Landstraßen und Alleen. Im Fokus stehen unter anderem überhöhte Geschwindigkeit, Drängeln und zu dichtes Auffahren. Die USA wollen vorerst auf weitere Angriffe auf den Iran verzichten. Präsident Trump schrieb auf seiner Plattform Truth Social, der Iran und weitere Länder in der Region hätten darum gebeten.
2: Grund sei eine mögliche neue Vereinbarung. Diese müsse aber schnell zustande kommen. Auch Israel will vorerst keine weiteren Angriffe fliegen. Der iranische Außenminister Araghchi hatte zuvor vor einer neuen militärischen Eskalation gewarnt. US-Medien hatten zuletzt über einen geplanten Großangriff auf Ziele im Iran berichtet. Noah Ulrich, Redaktion.
1: Nach der Migrationskrise in der spanischen Exklave Ceuta fordern 22 EU-Staaten eine Dringlichkeitssitzung der Innenminister. Sie ist am Dienstag geplant. Rund 50.000 Menschen hatten Ceuta von Marokko aus erreicht, mindestens 67 kamen dabei ums Leben. Inzwischen sind fast alle wieder nach Marokko zurückgekehrt. Die Ereignisse haben eine neue Debatte über den Schutz der EU-Außengrenzen ausgelöst. Brasiliens Präsident Lula da Silva will erneut für das höchste Staatsamt kandidieren. In Sao Paulo kommt heute seine Arbeiterpartei zusammen, um den 80-Jährigen offiziell für eine vierte Amtszeit zu nominieren. Bei der Wahl würde Lula gegen den nationalkonservativen Flávio Bolsonaro antreten. Dessen Vater, Ex-Präsident Jair Bolsonaro, war vor 4 Jahren knapp Lula unterlegen und befindet sich inzwischen im Hausarrest. Er war wegen eines geplanten Umsturzes zu mehr als 27 Jahren Haft verurteilt worden. Die aktuellen Temperaturen in Berlin am Alex und am Funkturm 16 Grad, in Potsdam am Stadtschloss 15. Heute nach Auflösung morgendlicher Nebelfelder überwiegend heiter und trocken. Im Nachmittagsverlauf Temperatur Maxima von 26 bis 28 Grad. Morgen überwiegend heiter, ab dem Nachmittag gebietsweise Quellwolken, aber meist trocken. Wieder zunehmend heiß bei 29 bis 33 Grad.
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Could it be I'm falling in love? Oh ja, das kann schon sein, dass ich mich verliebt habe, also zumindest in Ella. Schönen guten Morgen, hier ist Uli Zelle für euch am Start an diesem Sonntag. Wir haben den 2. August und ich bleibe jetzt 4 Stunden für euch im Ella-Studio und habe natürlich wieder eine ganze Menge guten Soul, Jazz und Blues mitgebracht im Gepäck und ihr werdet es auch fühlen. Und da geht's mal gleich richtig gefühlvoll los. Mercy, Mercy, Mercy, die Kanonenkugel Cannonball Adderley, aufgenommen in dieser tollen Club-Atmosphäre mit diesem begeisterten Publikum, mit diesen Zwischenrufen. Yeah, yeah, yeah, yeah. Mercy, Mercy, Mercy.

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Und vielleicht haben wir uns ja auch gesehen gestern bei diesem sensationellen Konzert von Ute Lemper im Gasometer. Was für eine Stimme. Welche Präsenz, welche Ausstrahlung. Also ein Wort, grandios. Übrigens, kleine kurze Geschichte am Rande. Ich hatte kurz nach dem Mauerfall mal die Ehre, Ute Lemper in meinem kleinen Wagen, also wirklich ein sehr, sehr kleiner Wagen, vom Theater des Westens zum Potsdamer Platz zu chauffieren. Da gab es nämlich dieses große Pink Floyd-Spektakel The Wall. Manche mögen sich noch erinnern. Und sie sang damals die Sally Bowles im Kabarett im Theater des Westens. Wir haben da gedreht fürs Fernsehen. Und naja, ich konnte ihr einen Lift geben und sie hat gefragt, kann ich mitkommen? Ja, natürlich konnte sie mitkommen. Ein Weltstar. Sie wird sich nicht mehr daran erinnern. Das ist natürlich so. Aber egal. Hier ist Jamie Cullum. I could have danced all night.

Area. Und All I'd Ever Know. Zarte Stimmlage, fetter Beat. Und es geht natürlich um Liebeskummer in den Lyrics. Amaria kommt aus London und ist in England zunächst in einer Castingshow aufgefallen. Das ist ja für viele sozusagen das Einfallstor zu einer veritablen Karriere. Ich war noch nie da. Aber es ist ja nie zu spät. Heute für euch im Studio hier bei Ella Ulizelle. Und jetzt zu Joe Sample, der leider ja nicht mehr unter uns ist. Und er zählte wirklich zu den Großen des Fusion Jazz. Also da hat er auch Soul- und Blues-Elemente in den Jazz einfließen lassen. Also eigentlich genau unser Ding hier bei Ella. Fühl den besten Jazz, Soul und Blues. Wir mischen auch eine ganze Menge. Hier ist Joe Sample und Band mit Spellbound.

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1: Ich bin Silke Reich. In Berlin wächst die Zahl der Ladesäulen für Elektroautos weiter. Im Juni gab es rund 7.400 Ladepunkte. Das sind 23% mehr als im Vormonat. Verbraucherschützer kritisieren allerdings unübersichtliche und schwer vergleichbare Preise. Die Bundesregierung will hier nachbessern. Private Stellplätze in Brandenburg werden immer teurer. In Potsdam kostet ein Stellplatz inzwischen durchschnittlich gut 90 Euro im Monat. Das sind fast 50% mehr als noch vor 5 Jahren. Den stärksten Preisanstieg im Land gab es in Brandenburg an der Havel. Dort sind die Mieten für private Stellplätze seit 2020 um 56% gestiegen. Eine Reifenpanne auf der Autobahn ist für einen Lkw-Unternehmer aus der Uckermark teuer geworden. Bei einer Kontrolle stellte die Polizei fest, dass das Fahrzeug nicht haftpflichtversichert war. Das Amtsgericht Schwedt verurteilte den 54-Jährigen deshalb zu einer Geldstrafe von 900 Euro. Nach eigenen Angaben wusste er nichts von der fehlenden Versicherung. Union Berlin hat das Testspiel bei Dynamo Dresden mit 1:2 verloren. Den einzigen Treffer für die Berliner erzielte Tom Rothe. Für Union war es eine weitere Niederlage in der Saisonvorbereitung. Der nächste Test steht schon heute gegen den italienischen Erstligisten Cagliari Calcio an. Die aktuellen Temperaturen in Berlin am Alex und am Funkturm 16 Grad, in Potsdam am Stadtschloss 15. Heute nach Auflösung morgendlicher Nebelfelder überwiegend heiter und trocken. Im Nachmittagsverlauf Temperatur Maxima von 26 bis 28 Grad. Morgen überwiegend heiter, ab dem Nachmittag gebietsweise Quellwolken, aber meist trocken. Wieder zunehmend heiß bei 29 bis 33 Grad.

Guten Morgen, ihr seid bei Ella und das war gerade Nina Simone und ihr Baby, das ja nur Augen und Ohren für sie hat. All Eyes on Me übrigens fällt mir dabei ein Album des US-amerikanischen Rappers Tupac, ja, der das Schicksal so mancher Rapper dann teilen musste. Er wurde in seinem Auto erschossen auf der Straße. Wir rappen hier nicht, sondern wir fühlen. Wir fühlen den besten Jazz, Soul und Blues. Und bei uns heißt es jetzt All Ears on Me, on Ella, um kurz nach 8:30. Sonntagmorgen, hier ist M.T. Jones aus Liverpool mit Gentle Reminder. Und ich darf euch freundlich daran erinnern, bleibt doch bitte bei Ella.

bleibt ein Ausnahmestar. Vielseitig, fleißig und ja mit dem musikalischen Gehen ihres Vaters, Ravi Shankar, beschenkt. Und sie hat wirklich das Beste daraus gemacht. So, wir begeben uns jetzt musikalisch nach Südamerika, genauer gesagt nach Rio de Janeiro, klar. Dort gründete 1979 die Band oder gründete sich die Band Azimuth. Bass, Schlagzeug, Keyboard. Drei instrumentale Zutaten, drei gute Musiker und eine gute Musik. Das folgende Stück heißt Dear Limits. Dear Limits? Keine Ahnung, was es bedeutet. Auf jeden Fall klingt gut.

Think I'll Call It Morning, intoniert vom Jazzpoeten Gil Scott-Heron. Und genauso ist es. I Call It Sonntagmorgen in Germany. Hier ist Uli Zeller am Mikrofon und ihr seid bei Ella, das Radio zu Hause für den besten Jazz, Soul und Blues. Home, so heißt auch der nächste Titel der Cut Capers. Home. 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
3: Ich bin Silke Rech. In Berlin beginnt heute Mittag offiziell der Wahlkampf mit Plakaten für die Abgeordnetenhauswahl. Einige Parteien haben ihre Plakate allerdings schon vor dem erlaubten Termin aufgehängt. Betroffen sind unter anderem SPD, CDU und BSW. Zu früh aufgehängte Wahlplakate können ein Bußgeld nach sich ziehen. Brandenburgs Infrastrukturminister Krumbach fordert vom neuen Bundesverkehrsminister Bilger schnelle Gespräche über die Finanzierung des Schienenverkehrs. Dabei geht es vor allem um die gestiegenen Gebühren für die Nutzung des Schienennetzes im Regionalverkehr. Krumbach warnt, dass die Länder die höheren Kosten auf Dauer nicht allein tragen könnten. Ohne eine Lösung müssten möglicherweise Regionalzugverbindungen gekürzt oder das Deutschland-Ticket abgeschafft werden. US-Präsident Trump hat eine geplante Angriffswelle gegen den Iran vorerst abgesagt. Er erklärte, es gebe Fortschritte bei den Bemühungen um eine diplomatische Einigung.
4: Voraussetzung sei allerdings, dass nun schnell eine Vereinbarung erreicht werde. Trump sprach unter anderem von einer vollständigen Öffnung der Straße von Hormus und einem Ende der atomaren Bedrohung durch den Iran. Eine Bestätigung aus Teheran gab es zunächst nicht. Beobachter weisen zudem darauf hin, dass ähnliche Ankündigungen in der Vergangenheit nicht immer umgesetzt wurden. Timo Wiesner, Redaktion.
3: In Venezuela wollen Regierung und Teile der Opposition erneut Gespräche über die politische Zukunft des Landes aufnehmen. Das erste Treffen soll in der kommenden Woche in der Hauptstadt Caracas sein. Bei den Gesprächen soll es unter anderem um demokratische Reformen und politische Rechte gehen. Die Oppositionsbewegung, um die im Exil lebende Machado beteiligt sich allerdings nicht. Frühere Verhandlungsversuche waren mehrfach gescheitert. 22 der 27 EU-Mitgliedstaaten fordern nach der Migrationskrise in der spanischen Exklave Ceuta eine Sondersitzung der EU-Innenminister. Das Treffen ist am Dienstag per Videoschalte geplant. Nach Angaben der spanischen Regierung sind inzwischen fast alle Migranten nach Marokko zurückgekehrt. Die Ereignisse haben eine neue Debatte über den Schutz der EU-Außengrenzen und den Umgang mit Migranten ausgelöst. Die aktuellen Temperaturen in Berlin am Alex und am Funkturm 17 Grad, genauso in Potsdam am Stadtschloss. Heute überwiegend heiter und trocken. Im Nachmittagsverlauf Temperatur Maxima von 26 bis 28 Grad. Morgen überwiegend heiter, ab dem Nachmittag gebietsweise Quellwolken und meist trocken. Wieder zunehmend heiß bei 29 bis 33 Grad.
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Steely Dan FM und FM, diese Abkürzung steht beim Radio für Frequenzmodulation im Englischen und im Deutschen UKW Ultra Kurzwelle. Hier ist Uli Zelle bei Ella auf dieser Welle, nämlich der 91.0 in Berlin und der 90.7 in Potsdam. Man kann es eben nicht oft genug sagen, ne? Oder? My Sweet Lord, das war ja so eine Art musikalisches Glaubensbekenntnis von George Harrison. I really want to see you, really want to feel you, Lord, but it takes so long, my Lord. Tragischerweise starb George Harrison dann doch relativ früh, mit nur 58 Jahren. Ich hoffe, dass er irgendwo diesen Lord, diesen Gott, dann auch gefunden hat. Und der ihn natürlich gebührend aufgenommen hat im Rockhimmel. Den Titel My Sweet Lord hören wir jetzt in einer Fassung von Mandy Jones, unterstützt vom Stella Starlight Trio bei Ella. Fühl den besten Jazz, Soul und Blues.

Ja, das war Divago mit I've Got to Travel Alone. Hier ist Ella mit Uli Zelle und ich muss sagen, ich reise lieber in Begleitung. Ich weiß nicht, wie es euch geht, aber auf dem Jakobsweg, da kann man gerne mal allein unterwegs sein und nachdenken über sich und das Leben. Aber mir würde irgendwie der Austausch fehlen, dass das gerade Erlebte zu beschreiben, darüber zu quatschen. Und ich habe gerade jetzt im Juli mit einer lieben Bekannten eine Reise durch Polen gemacht, also von Kolberg über Gdynia, Danzig, Marienburg in die Masuren. Schönes Land, freundliche Menschen, super Infrastruktur und dank vieler EU-Gelder natürlich auch sehr digital gut aufgestellt. Also da kannst du überall mit der EC-Karte zahlen, sogar fürs Klo. Die sind uns in manchen Bereichen wirklich ein paar Schritte voraus. Good life. Hier ist Star-Trompeter Till Brönner aus Potsdam und auch da lässt es sich gut leben, denke ich mal. Good life.

Das waren unverkennbar südamerikanische karibische Klänge mit Willy Bobo. Und dieser Name war mir bisher noch nie untergekommen, zumindest nicht in meinen Sendungen. Kenne nur DJ Bobo, aber nicht Willy Bobo. Bisher hatte dabei Ella keinen Platz, aber zu Unrecht. Willy Bobo war ein US-amerikanischer Jazz-Perkussionist, also ein Schlagzeuger, ein Schlagwerker, kann man schon fast sagen, der alle möglichen Fälle bearbeitet hat. In vielen Bands, von Herbie Hancock über Carlos Santana oder Dizzy Gillespie. Also quasi hat mit Musikgeschichte geschrieben. Wir werfen einen kleinen Blick in die Weltgeschichte. Immer Teil der Radioshow mit Uli Zelle. Heute ist der 2. August. Und am 2. August 1943 wurde ein Torpedo-Motorboot der US-Marine im Pazifik von den Japanern beschossen. Kapitän an Bord dieses Schiffes? John F. Kennedy. Das Schiff sank. Kennedy gelang es, bis auf zwei, alle Besatzungsmitglieder irgendwie zu retten, weil er die Hoffnung auf ein Überleben nicht aufgegeben hatte. Hoffnungslos dagegen heißt der nächste Titel hier bei Ella. Dan Ferris, Hopeless.

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3: Ich bin Silke Rech. Vor der Berliner Volksbühne entsteht derzeit ein öffentliches Freibad. Das sogenannte Volksbad soll am 7. August eröffnet werden und bis Anfang Oktober kostenlos genutzt werden können. Mit der Aktion will die Volksbühne auf den Mangel an Schwimmbädern in Berlin aufmerksam machen. Für den Besuch müssen vorab kostenlose Zeitfenster gebucht werden. Die Bäckerei Wahl aus Bestensee hat Insolvenz angemeldet. Als Gründe nennt das Unternehmen gestiegene Kosten und die Kaufzurückhaltung vieler Kunden. Der Betrieb läuft zunächst weiter. Allerdings sollen mehrere Filialen in Berlin und Brandenburg geschlossen werden. Welche Standorte betroffen sind, steht noch nicht fest. Bei einem Streit im Berliner Regierungsviertel sind in der Nacht zum Samstag zwei Männer mit einem Messer verletzt worden. Die beiden 57-Jährigen kamen ins Krankenhaus. Die Polizei durchsuchte später die Wohnung eines Tatverdächtigen und stellte mehrere Messer sicher. Die Hintergründe der Tat sind noch unklar. Der FC Energie Cottbus hat seine Generalprobe vor dem Start der zweiten Bundesliga verloren. Gegen Bundesligist Werder Bremen gab es vor rund 7.400 Zuschauern eine 2:4 Niederlage. Die beiden Treffer für Energie fielen in der Anfangsphase und kurz vor Schluss. Zum Saisonauftakt empfängt Cottbus am kommenden Sonntag Hannover 96. Die aktuellen Temperaturen in Berlin am Alex und am Funkturm 17 Grad, genauso in Potsdam am Stadtschloss. Heute überwiegend heiter und trocken. Im Nachmittagsverlauf Temperatur maxima von 26 bis 28 Grad. Morgen überwiegend heiter, ab dem Nachmittag gebietsweise Quellwolken und meist trocken. Wieder zunehmend heiß bei 29 bis 33 Grad.

Oscar Peterson machte die Welle. The Wave. Und ihr seid natürlich auf der richtigen Welle. Klar, 91.0 in Berlin und 90.7 in Potsdam. Und natürlich überall auf der Welt, wo es Internet gibt, unter ellaradio.de. 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Slow Beat. Ach ja, hier sind die Blue Lab Beats mit Slow Heart.

Das war Edu Lobo mit Terra do Nunza. Das ist portugiesisch und heißt so viel wie Nimmerland auf Deutsch. Oder Neverland in Englisch, wie Michael Jackson ja seine kleine Farm genannt hat. Ihr hört Ella heute mit Uli Zelle im Studio an dieser Stelle. Und es ist Sonntagmorgen und mit dem besten Jazz, Soul und Blues. Willkommen in der Hörer-Community. Wir genießen Ella gemeinsam quasi als eine, ich sag mal, akustische Wohngemeinschaft. Wir mögen uns und ich glaube, wir wollen aber doch nicht zusammenleben, ne? Klappt ja auch nicht immer. Weiß auch Sade zu berichten. We can't live together. Why we can't live together? So muss es genau heißen.

Quincy Jones, dieser Alleskönner. Invitation, und ich lade euch auch ein zu mehr Ella heute am Sonntagvormittag. Das ist quasi das begleitete Hören, kann man so sagen. Noch bis 12 Uhr an eurer Seite, Uli Zelle. Und wir schießen noch schnell Mamas Gun mit dem Titel Joy Up. Und danach kommen dann, wie immer bei uns, die Nachrichten aus Berlin, Brandenburg, Deutschland und der Welt. Und natürlich das Wetter.

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4: Ich bin Silke Rech. In Berlin beginnt heute Mittag offiziell der Wahlkampf mit Plakaten für die Abgeordnetenhauswahl. Einige Parteien haben ihre Plakate allerdings schon vor dem erlaubten Termin aufgehängt. Betroffen sind unter anderem SPD, CDU und BSW. Zu früh aufgehängte Wahlplakate können ein Bußgeld nach sich ziehen. Brandenburgs Infrastrukturminister Krumbach fordert vom neuen Bundesverkehrsminister Bilger schnelle Gespräche über die Finanzierung des Schienenverkehrs. Dabei geht es vor allem um die gestiegenen Gebühren für die Nutzung des Schienennetzes im Regionalverkehr. Krumbach warnt, dass die Länder die höheren Kosten auf Dauer nicht allein tragen könnten. Ohne eine Lösung müssten möglicherweise Regionalzugverbindungen gekürzt oder das Deutschland-Ticket abgeschafft werden. US-Präsident Trump hat eine geplante Angriffswelle gegen den Iran vorerst abgesagt. Er erklärte, es gebe Fortschritte bei den Bemühungen um eine diplomatische Einigung.
5: Voraussetzung sei allerdings, dass nun schnell eine Vereinbarung erreicht werde. Trump sprach unter anderem von einer vollständigen Öffnung der Straße von Hormus und einem Ende der atomaren Bedrohung durch den Iran. Eine Bestätigung aus Teheran gab es zunächst nicht. Beobachter weisen zudem darauf hin, dass ähnliche Ankündigungen in der Vergangenheit nicht immer umgesetzt wurden. Timo Wiesner, Redaktion.
4: In Venezuela wollen Regierung und Teile der Opposition erneut Gespräche über die politische Zukunft des Landes aufnehmen. Das erste Treffen soll in der kommenden Woche in der Hauptstadt Caracas sein. Bei den Gesprächen soll es unter anderem um demokratische Reformen und politische Rechte gehen. Die Oppositionsbewegung, um die im Exil lebende Machado beteiligt sich allerdings nicht. Frühere Verhandlungsversuche waren mehrfach gescheitert. 22 der 27 EU-Mitgliedstaaten fordern nach der Migrationskrise in der spanischen Exklave Ceuta eine Sondersitzung der EU-Innenminister. Das Treffen ist am Dienstag per Videoschalte geplant. Nach Angaben der spanischen Regierung sind inzwischen fast alle Migranten nach Marokko zurückgekehrt. Die Ereignisse haben eine neue Debatte über den Schutz der EU-Außengrenzen und den Umgang mit Migranten ausgelöst. Die aktuellen Temperaturen in Berlin am Alex und am Funkturm 17 Grad, genauso in Potsdam am Stadtschloss. Heute überwiegend heiter und trocken. Im Nachmittagsverlauf Temperatur maxima von 26 bis 28 Grad. Morgen überwiegend heiter, ab dem Nachmittag gebietsweise Quellwolken und meist trocken. Wieder zunehmend heiß bei 29 bis 33 Grad.
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Joy Negro, Dave Lee und die Sunburst Band mit Strolling. Wir strollen weiter, also Englisch ein bisschen rummarschieren, rumlaufen, auf unserem Sonntagsspaziergang durch dieses Programm bei Ella, heute mit Uli Zelle, euer Begleiter. Ich sag nochmal freundlich guten Morgen und herzlich willkommen auf dieser Frequenz. Dem Sender für Jazz, Soul und Blues. Rock gehört vielleicht nicht unbedingt dazu, aber die Beatles natürlich immer irgendwie, weil auch viele, viele Jazz, Soul und Blues Größen auf die Beatles sich beziehen. Das war eben eine Ausnahmeband. Keine andere Band hat in so kurzer Zeit so viele Erfolgsstücke geschrieben und produziert. Und die waren gerade mal 10 Jahre aktiv. Da muss man sich immer, das muss man sich immer vor Augen halten. Und das wirkt ein Jahrhundert, also wenn nicht vielleicht länger noch nach. Man könnte sagen, die Halbwertszeit der Beatles-Songs ist enorm, enorm hoch. Und so wird die Musik dieser vier aus Liverpool immer wieder gecovert. Jetzt bei Ella von Deborah Silver und dem Count Basie Orchestra. Ah,

Tja, da war er wieder, dieser dauerverliebte Freund, This Guy's in Love von Herb Albert. 10 Millionen Tonträger hat der Mann in seiner Karriere verkauft und er lebt noch, wie seine Musik. Albert ist 96. Gina Lane dürfte jetzt so die 30 so gerade erreicht haben. Ebenso ihr musikalischer Partner und Produzent Jacob Lobo. Und zusammen sind sie GJ. Und hier ist ihr Young Girl, gesungen mit einer noch etwas, finde ich, so keksenden, kratzigen, brüchigen und sehr, sehr jungen Frauenstimme. Young Girl.

One Note Samba, Nancy Wilson. Und eine Note gibt den Ton vor, es folgt die nächste und im Idealfall reihen sich dann viele Noten zu einem Hit zusammen. Also Songs dann am ersten Ton zu erkennen, damit haben sich ja fast alle Radiostationen dieser Welt irgendwann mal beschäftigt, ein Spiel draus gemacht. Wollen wir jetzt hier bei Ella auch mal ausprobieren. Ich spiele den nächsten Song an, verrate nur so viel, es ist eine Coverversion. Vielleicht kennt ihr auch das Original. Beide Künstler müssten euch eigentlich geläufig sein. Also bitte hingehört. Und die Auflösung später.

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Hier ist Ella und hier ist Uli Zelle und in meiner kleinen Radioshow war das gerade der zweite Beatles-Beitrag am heutigen Tag, Blackbird, hier gesungen von Gregory Porter. Ich möchte nochmal auf das Stück davor zurückkommen, wo ich fragte, er kennt den Song am ersten Ton. Ja, das war Miles Davis mit Human Nature im Original von Michael Jackson. Und damit nochmal einen schönen guten Morgen. Ich hoffe, es geht euch gut. Ihr habt gut gefrühstückt. Und vielleicht war ja auch Salat dabei, was Gesundes. Wenn nicht, reiche ich den jetzt hier mal nach. Hier ist Lettuce, Englisch für Salat. Und der Name der Band, die wir jetzt hören, mit Rising to the Top.

Ja, das waren drei große zusammen. Herbie Hancock, Pink und Seal mit ihrem Imagine Project. Und wer den Text kennt, der weiß, wie visionär dieser John Lennon war. 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Imagine all the people living life in peace. Ja, vielleicht war er ein Träumer, aber kein schlechter. Hier ist Ella für den besten Jazz, Soul und Blues. All or nothing at all, John Coltrane.

Found a Friend in You, die Gruppe Southern Avenue, zwei starke Sängerinnen, eine Frau am Schlagzeug übrigens und zwei Gitarristen und insgesamt finde ich ein starker Sound. Gute Leute werden ja immer und überall gesucht, also zum Beispiel bei Führungspositionen oder bei besonders kreativen Jobs und dann sucht bekanntlich ein Headhunter das passende Personal. Die jagen dann förmlich solche führenden Köpfe und greifen sie gleich am Eingang ab. Straight from the gate, direkt von der Tür an den Start gebracht. Die Headhunters, der Name der Band, die wir jetzt hören, mit Straight from the Gate.

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1: Ich bin Selke Rech. Ein Polizeieinsatz vor den Spandauer Arkaden ist gestern Abend glimpflich ausgegangen. Anlass waren zwei herrenlose Tüten vor dem Einkaufszentrum. Die Polizei sperrte den Bereich vorsorglich ab und untersuchte die Gegenstände. Dabei stellte es sich heraus, dass von den Tüten keine Gefahr ausging. Sie enthielten lediglich Müll. Nach dem Einsatz wurden die Absperrungen wieder aufgehoben. In Brandenburg sind im vergangenen Jahr weniger Kinder und Jugendliche adoptiert worden. Nach Angaben des Statistikamtes gab es 113 Adoptionen. Das sind rund 11% weniger als im Jahr zuvor. In Berlin ist die Zahl dagegen leicht gestiegen. Dort wurden im vergangenen Jahr 109 Kinder und Jugendliche adoptiert. Nach der Migrationskrise in der spanischen Exklave Ceuta gibt es neuen Streit über die Asylpolitik in der Europäischen Union. Am Dienstag beraten die EU-Innenminister in einer Sondersitzung per Videoschalte über die Lage.
2: 22 der 27 Mitgliedstaaten hatten das Treffen gefordert. Sie verlangen eine schnelle und gemeinsame europäische Antwort. Spaniens Ministerpräsident Sanchez kritisiert unterdessen die Entscheidung Italiens, das Schengen-Abkommen für Reisen aus Spanien vorübergehend auszusetzen. Noah Ulrich, Redaktion.
1: Die USA verzichten nach Angaben von Präsident Trump vorerst auf weitere Angriffe gegen den Iran. Trump erklärte, es gebe Fortschritte bei den Bemühungen um eine diplomatische Lösung. Deshalb würden die geplanten Militärschläge zunächst ausgesetzt. Auch Israel werde vorerst keine neuen Angriffe starten. Trump betonte allerdings, dass nun schnell eine Einigung erreicht werden müsse. Eine Bestätigung aus dem Iran gibt es derzeit nicht. In Griechenland sind mehrere große Waldbrände weiter außer Kontrolle. Vor allem westlich der Hauptstadt Athen mussten in der Nacht erneut Bewohner und Urlauber ihre Häuser und Unterkünfte verlassen. Hunderte Feuerwehrleute kämpfen gegen die Flammen. Auch auf der Halbinsel Peloponnes brennt es. Starker Wind erschwert die Löscharbeiten. Die aktuellen Temperaturen in Berlin am Alex und am Funkturm 19 Grad, genauso in Potsdam im holländischen Viertel. Heute meist freundlich und trocken. Höchstwerte 26 bis 28 Grad. Morgen überwiegend heiter, ab dem Nachmittag gebietsweise Quellwolken, aber meist trocken. Wieder zunehmend heiß bei 29 bis 33 Grad.
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Tingwall Trio und Air Guitar. Das war ja mal so richtig angesagt, Luftgitarre spielen. Und da gibt es heute richtige Wettbewerbe, Meisterschaften. Wer mitmachen will, die nächste Weltmeisterschaft findet in Oulu in Finnland statt. Air Guitar. Das heißt, man muss quasi mit einem gefühlten Instrument eine richtig gute Show machen. Dazu natürlich auch die richtigen Moves, die richtigen Bewegungen, den richtigen Tanz auf der Bühne. Das ist nicht so einfach. Wir hier sitzen im Ella Studio und eine Sendung moderieren. Guten Morgen, sage ich auf jeden Fall. Hier ist Ella mit Uli Zelle. Es ist Sonntag und es ist Sommer. Es sind Ferien und Ella macht das alles natürlich noch viel, viel schöner. Versüßt das Leben. Hier gibt es jetzt Zucker, Sugar von Loris Levin und dieser Zucker kann unbedenklich auch von Diabetes.

Michael Bublé, Crazy Love. Bublé hat 4 Kinder und eines der Kinder ist ja vor 10 Jahren an Krebs erkrankt. Und der kanadische Sänger zog sich dann bekanntlich eine Weile aus dem Showgeschäft zurück, um eben ganz für den kleinen Sohn da zu sein. Dem geht es mittlerweile wieder gut. Ja, das ist sehr schön. So, oh, ich darf jetzt mal wieder jemanden ansagen, den ich sehr mag. Joe Bonamassa, meinen Blues-Gitarrengott, weil er wirklich so eine wundervoll einfühlsame Blues-Gitarre spielt. Und zum Blues gehört nun mal auch, das wissen wir bei Ella, das Gefühl. Und wenn dann noch eine Supersängerin dazukommt, wie Judith Owen, dann bin ich eigentlich selig. Ihr hoffentlich auch. Mind on Vacation. Mein Kopf macht Pause, ist in den Ferien, aber mein Mundwerk macht Überstunden. Ich bin jetzt trotzdem ruhig mal. Mind is on Vacation.

6-4, George Benson, nicht 25-4 wie bei Chicago. Und bei uns ist es ja gleich 10:30. Aber does anybody really know what time it is? Ich weiß, jetzt kommt Chet Baker, but not for me. Aber für euch, hier bei Ella mit Uli Z.

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Aber es swingt ja und ungemein gut. Bei dieser Aufnahme aus dem Jahr 1963, da sind ja die beiden Jazz-Giganten Armstrong und Ellington aufeinander getroffen. Hat sich gelohnt. Großes Kino fürs Ohr. So, von den großen Alten geht's zu der jungen Jazzszene und die ist in London besonders kreativ und besonders in East London. Und dort wuchs auch Andrea Arundel auf. Wir hören jetzt ihren Song 80-20, das 80-20-Prinzip. Und das beschreibt, habe ich zumindest gelesen, 80% deiner Ergebnisse kannst du mit 20% deiner Energie erreichen. Das sogenannte Pareto-Prinzip. Benannt nach einem italienischen Ingenieur des frühen 20. Jahrhunderts. Ich weiß nicht, es ist irgendwie nicht meins. Also ich gebe eigentlich immer gern 100%, auch bei Ella. Aber jetzt erstmal 80-20 von Andrea Arundel.

Ja, der berühmte Mr. Bojangles und der noch berühmtere Robbie Williams. Ich sah ihn jetzt gerade bei der Fußball-WM, immer noch ein Mann mit Charisma, aber auch mit ein paar grauen Haaren so im Bart, ne? Das gehört ja dazu. Also man kann sagen, er altert gut, ja? Zu meiner kleinen Radioshow hier bei Ella gehört um diese Zeit immer der Geburtstagskalender. Genau, und heute gratulieren wir Kathi Willem, der Biathletin, die wird 49. Stefan Effenberg, Fußballer, 57. Und wir bleiben noch beim Sport. Katrin Müller-Hohenstein, TV-Moderatorin, 60 Jahre. Inga Rumpf, werden nicht alle kennen, ist eine ganz tolle Sängerin aus Hamburg, hat viel mit Udo Lindenberg gemacht, in der Hamburger Rockszene bekannt. Eine Röhre, kann man so sagen. Die hört jetzt auch schon seit 79 Jahren, also wenn es vom ersten Lebensjahr an so ging. Und Isabel Allende, der Schriftstellerin und natürlich auch allen anderen. Herzlichen Glückwunsch. Da ständchen jetzt The Girl from Ipanema. Da.

John Reagan, 14KB, KB. Also ich habe keine Ahnung, wer dieser KB ist, welche Abkürzung damit gemeint ist. Ich weiß aber, was hinter VW steht. Ne? Ja, natürlich einmal der große Automobilhersteller, aber auch der Moderator Viktor Worms. Unser Viktor Worms, der Wunderbare, gleich ab 12 Uhr hier auf dieser Programmschiene und da geht es zügig weiter dann in den Nachmittag. Viel Spaß also, was immer ihr macht, vielleicht noch im Urlaub, vielleicht noch in den Ferien oder auch einfach zu Hause, wo ihr Ella Radio hört. Wir hören uns, wenn ihr mögt, am kommenden Wochenende wieder. Ihr wisst ja, Samstag und Sonntags zwischen 8 und 12 Uhr. Ich sage wie immer, freundlichst an dieser Stelle, tschüss, euer Uli Zelle.

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2: Ich bin Selke Rech. Ein Polizeieinsatz vor den Spandauer Arkaden ist gestern Abend glimpflich ausgegangen. Anlass waren zwei herrenlose Tüten vor dem Einkaufszentrum. Die Polizei sperrte den Bereich vorsorglich ab und untersuchte die Gegenstände. Dabei stellte es sich heraus, dass von den Tüten keine Gefahr ausging. Sie enthielten lediglich Müll. Nach dem Einsatz wurden die Absperrungen wieder aufgehoben. In Brandenburg sind im vergangenen Jahr weniger Kinder und Jugendliche adoptiert worden. Nach Angaben des Statistikamtes gab es 113 Adoptionen. Das sind rund 11% weniger als im Jahr zuvor. In Berlin ist die Zahl dagegen leicht gestiegen. Dort wurden im vergangenen Jahr 109 Kinder und Jugendliche adoptiert. Nach der Migrationskrise in der spanischen Exklave Ceuta gibt es neuen Streit über die Asylpolitik in der Europäischen Union. Am Dienstag beraten die EU-Innenminister in einer Sondersitzung per Videoschalte über die Lage.
3: 22 der 27 Mitgliedstaaten hatten das Treffen gefordert. Sie verlangen eine schnelle und gemeinsame europäische Antwort. Spaniens Ministerpräsident Sanchez kritisiert unterdessen die Entscheidung Italiens, das Schengen-Abkommen für Reisen aus Spanien vorübergehend auszusetzen. Noah Ulrich, Redaktion.
2: Die USA verzichten nach Angaben von Präsident Trump vorerst auf weitere Angriffe gegen den Iran. Trump erklärte, es gebe Fortschritte bei den Bemühungen um eine diplomatische Lösung. Deshalb würden die geplanten Militärschläge zunächst ausgesetzt. Auch Israel werde vorerst keine neuen Angriffe starten. Trump betonte allerdings, dass nun schnell eine Einigung erreicht werden müsse. Eine Bestätigung aus dem Iran gibt es derzeit nicht. In Griechenland sind mehrere große Waldbrände weiter außer Kontrolle. Vor allem westlich der Hauptstadt Athen mussten in der Nacht erneut Bewohner und Urlauber ihre Häuser und Unterkünfte verlassen. Hunderte Feuerwehrleute kämpfen gegen die Flammen. Auch auf der Halbinsel Peloponnes brennt es. Starker Wind erschwert die Löscharbeiten. Die aktuellen Temperaturen in Berlin am Alex und am Funkturm 19 Grad, genauso in Potsdam im holländischen Viertel. Heute meist freundlich und trocken. Höchstwerte 26 bis 28 Grad. Morgen überwiegend heiter, ab dem Nachmittag gebietsweise Quellwolken, aber meist trocken. Wieder zunehmend heiß bei 29 bis 33 Grad.
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Es ist einer, der passt perfekt zu Ella. Manu Dibango, eine absolute Legende der 70er und 80er Jahre. Legende deshalb, weil er es als einer der ersten afrikanischen Musiker geschafft hat, die Ursprungsmusik seiner Heimat Kamerun, Makossa mit dem Jazz und Soul zu verbinden. Und das, was wir gerade gehört haben, das ist es. Ergebnis. Und es gibt viele Weltstars, die haben diesen Mann sehr bewundert. Dazu gehört unter anderem Michael Jackson und dazu gehört auch Rihanna. Sie haben Titel von Manu Dibango gesungen. Victor Worms hier. Freunde, ich freue mich, dass ihr da seid an diesem Sonntag und wir verbringen die nächsten 4 Stunden miteinander. Wenn ihr wollt, mit dem besten Jazz, Soul und Blues und manchmal geht es auch in die Volksmusik, so wie wir es gerade erlebt haben. Afrikanische Volksmusik. Liva Strastina, ganz aktuell jetzt hier bei uns auf Ella 4

Nat King Cole, bei dem war der Weg zur Musik auch irgendwie zwangsläufig. Sein Vater war, das erleben wir bei ganz, ganz vielen Jazz- und Soul-Musikern vor allem, wir erleben, dass der Vater oder die Mutter in der Kirche unterwegs waren. In dem Fall bei Nat King Cole war es der Vater, der war zum Beispiel auch Organist. Er war für eine Kirche verantwortlich und er hat seine Kinder immer wieder mitgenommen. Und als Kind spielte Nat King Cole schon unter der Orgel während der Gottesdienste. Und da hat er quasi seine Musik später mit der Muttermilch aufgesogen. Das Ergebnis hat sich gelohnt, ein ganz großer, und er hat das auch weitergegeben an seine Tochter Natalie Cole. Zu der kommen wir später in meiner Sendung noch. Ich darf ja heute an diesem Sonntag bis 16 Uhr. Vielleicht war ich auch schon unter der Kirche, guckt mal nach, wer da unter der Orgel vielleicht gerade spielt. Vielleicht ist da ein kleines Kind, das dem Papa zuhört, und wer weiß, was aus diesem Kind wird. Ja, wie die Familie bei Kurt Capers unterwegs war, weiß ich nicht, aber wir wissen, wie er unterwegs ist, und das hier ist ganz aktuell. Running auf Ella an diesem Sonntag. Danke fürs Hören.

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1: Eben hatten wir den Papa, jetzt haben wir die Tochter gehört, Natalie Cole. Und Natalie Coles Kinder übrigens, die sind nicht Kirchenmusiker geworden, die sind auch keine Jazzer und Bluesänger geworden, aber sie war natürlich die Nachfolgerin ihres Vaters in unserer Musik, der Musik von Ella, dem besten Jazz. Soul und Blues, das habe ich gleich mal nachgeguckt. Wie ist denn das eigentlich bei der nächsten Künstlerin gewesen? Vielleicht auch Kirchenmusik? Nein, aber der Vater war ein großer Fan des Jazzes der 30er, 40er und 50er Jahre und er hatte eine gewaltige Plattensammlung und die Familie setzte sich sonntags ganz oft hin und konnte diese Musik hören, dann saß die Familie um das Grammophon herum und hat Musik gehört. Und das hat die nächste Künstlerin extrem geprägt. Hier ist Diana Krall, Singing in the Rain, ein Klassiker auf Ella.
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Tony Bennett und Katie Lang auf Ella Blue Velvet. Und wir haben ja in der ersten halben Stunde einige Künstler gehabt, so zum Beispiel die Familie Cole, die hatte früh mit der Kirchenmusik zu tun. Und das war auch bei der nächsten Künstlerin so, wobei der Vater eigentlich überhaupt nicht wollte, dass sie Musikerin wird. Das Kind sollte gefälligst was Vernünftiges lernen. Aber sie landete im Neo-Jazz, im Soul und einer Musik, die in Amerika eine Zeit lang sehr, sehr prominent war, aber dann ganz schnell wieder verschwand. Sie hatte aber mit dem Jazz zu tun. High Life hieß diese Musik und ganz aktuell jetzt bei uns. Und sie erzählt uns von ihrer Mutter, von deren Armen. Mother's Arms. Und hier ist Nye Maxine auf Ella. Victor Worms wünscht viel Spaß beim Hören.

Petrie's Russian Number One. So, wir haben es geschafft. Das heißt, wir haben es geschafft. Wir sind ein bisschen traurig, denn das Zigzag Jazz Festival, es ist gestern hier in Berlin im Gasometer zu Ende gegangen. Ich war auch 4 Tage dort und es war eine reine Freude, ein super Erfolg, ein ganz, ganz großes Kompliment den Machern dieses einmaligen Events und es wird sicher weitergehen. Das ist wirklich ein Höhepunkt des Jazzjahres 2026 in Deutschland. Und das, obwohl wir ja in diesem Jahr schon eine ganze Menge hatten. Wir hatten den Jazz Room in München. Ich glaube, da laufen auch noch ein paar Konzerte jetzt in den nächsten Tagen oder Wochen. In Berlin, das sind ja Konzerte nicht an einem Ort, an einem großen, sondern das ist eine Reihe von Konzerten in München zum Beispiel mit ganz, ganz großem Erfolg. Und was kommt noch? Ja, wir haben im Oktober vom 13. bis 14. das Deutsche Jazz Festival in Frankfurt. Internationale Gäste und dazu eine Big Band, die internationalen Ruf genießt, was unsere Musik angeht, nämlich die des Hessischen Rundfunks. Dann haben wir im Oktober vom 2. bis 7. November. Das ist eine ganz schön lange Zeit, da geht es auch um Jazz, Enjoy Jazz in der Rhein-Neckar-Region. Also da hat sich eine ganze Region zusammengetan und es gibt sehr, sehr, sehr viel Jazz im Sommer noch, Jazz Baltica. Dann kommt ein großes Festival am Timmendorfer Strand. Also es ist noch nicht gelaufen, das Jazzjahr, wenn es denn live sein darf. Und das ist wunderbar, gerade unsere Musik ist live einfach am schönsten. Ihn werden wir nicht mehr live sehen, aber wir werden ihn jetzt an diesem Sonntag hören, hier auf Ella. Einmal mehr, Mel Torme.

Gina auf Ella an diesem Sonntag. Schön, dass ihr da seid. Mein Name ist Viktor Worms und ich habe am zweiten Tag des Zigzag Jazz Festivals mehrere von euch getroffen. Ihr habt mich angesprochen, zum Beispiel auch Gerd. Er kommt aus Schöneberg und er war jeden Tag auf diesem Jazz Festival, hat er mir zumindest erzählt. Das war noch ganz am Anfang. Da habe ich ihn getroffen und das war tatsächlich bei einem Konzert des Mannes, der jetzt hier kommt. Lieber Gerd, für dich, das war sehr, sehr schön, mit dir ein Bier getrunken zu haben und noch schöner, dass wir anschließend gemeinsam das High Five Quintett gehört haben mit Mario Biondi. Und den haben wir jetzt. This is What You Are auf Ella und gleich die

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1: Ich bin Selke Rech. Eine Woche nach dem Anschlag auf den Berliner Christopher Street Day will die Bundesregierung die Sicherheitsgesetze verschärfen. Unionsfraktionschef Frei rechnet noch im August mit ersten Vorschlägen von Innenminister Dobrindt und Justizministerin Hobig.
2: Diskutiert werden unter anderem elektronische Fußfesseln für Gefährder, eine bundesweit einheitliche Präventivhaft und strengere Regeln im Jugendstrafrecht. Auch die SPD zeigt sich offen für weitere Maßnahmen. Gleichzeitig wird gefordert, den Informationsaustausch zwischen Sicherheitsbehörden und Justiz deutlich zu verbessern. Timo Wiesner, Redaktion.
1: In Brandenburg und Berlin wird heute der während der NS-Zeit ermordeten Sinti und Roma gedacht. Am Denkmal nahe dem Berliner Reichstagsgebäude ist eine Gedenkstunde geplant. Auch in den KZ-Gedenkstätten Ravensbrück und Sachsenhausen gibt es Rundgänge. Schätzungsweise mehr als 500.000 Sinti und Roma wurden von den Nationalsozialisten ermordet. Waldbrände sorgen weiter in mehreren Ländern für Probleme. In Griechenland mussten westlich von Athen mehrere Orte geräumt werden. Rund 500 Feuerwehrleute kämpfen dort gegen die Flammen. In der Türkei konnten nach Behördenangaben hunderte Waldbrände gelöscht werden. In Frankreich hat sich die Lage entspannt. Auch im US-Bundesstaat Washington wütet ein großer Waldbrand. Dort wurden tausende Menschen aufgerufen, sich in Sicherheit zu bringen. Die FDP würde nach einer neuen INSA-Umfrage wieder in den Bundestag einziehen. Die Liberalen kommen auf 5% und erreichen damit erstmals seit der Bundestagswahl im vergangenen Jahr wieder die 5%-Hürde. Stärkste Kraft bleibt die AfD mit 28%, vor der Union mit 21%. Die Grünen liegen bei 14%, die SPD bei 12% und die Linke bei 11%. Das Bündnis Sahra Wagenknecht käme mit 4% derzeit nicht in den Bundestag. In Ungarn wird das Atomkraftwerk Pax wegen des ungewöhnlich niedrigen Wasserstands der Donau komplett abgeschaltet. Das Kraftwerk benötigt Flusswasser zur Kühlung seiner 4 Reaktoren. Die Regierung warnt deshalb vor möglichen Engpässen bei der Stromversorgung und ruft zum Stromsparen auf. Große Industriebetriebe sollen ihren Verbrauch senken. Auch die Bevölkerung soll vor allem in den Abendstunden möglichst wenig Strom nutzen. Die aktuellen Temperaturen in Berlin am Alex und am Funkturm 25 Grad, in Potsdam im holländischen Viertel 24. Heute meist freundlich und trocken, Höchstwerte 26 bis 28 Grad. Morgen überwiegend heiter, ab dem Nachmittag gebietsweise Quellwolken, aber meist trocken. Wieder zunehmend heiß bei 29 bis 33 Grad.
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Man mag es kaum glauben, oder? Das ist Ella, das könnt ihr sofort glauben. Aber dieser Song Cold Cold Heart, den wir gerade von Norah Jones gehört haben, auch schon fast 25 Jahre alt, der kommt eigentlich aus den 50er Jahren und ist ein Klassiker der Country-Musik. Ein ganz, ganz großer, der eigentlich auch nicht mehr lebt. Der hat diesen Song erstmalig aufgenommen. Er hat ihn, glaube ich, auch geschrieben. Das ist Hank Williams gewesen. Eine absolute Legende, Vorbild von vielen ganz Großen wie John Denver, Johnny Cash und vielen mehr. Wunderbarer, ein wunderbarer Song. Und diese Version von Norah Jones, muss ich ehrlich gestehen, das ist meine. Kommt mal nicht drauf, dass das mal Country-Musik war. Wir werden aktuell an diesem Sonntagmittag. Schön, dass ihr da seid. There's much love in the world. Hier ist Omar.

Wilson. Auf Ella, ich bekomme immer wieder Fragen gestellt. Wir hier bei Ella werden immer wieder gefragt. Ich habe, heißt es da zum Beispiel, ich habe noch eine Platte aus den 60er Jahren von dem oder dem, von Nat King Cole, haben wir eben gehört, oder wen auch immer. Sind diese Platten heute noch etwas wert, beziehungsweise was zahlen Sammler dafür? Und genau das ist die entscheidende Antwort. Man kann das nämlich gar nicht sagen. Wenn jemand zum Beispiel, wir haben eben Nat King Cole gehört, wenn jemand sagt, die Erstausgabe 60er Jahre, da fehlt mir noch eine von Nat King Cole, dann mag das sein, dass der bereit ist, dafür ganz, ganz viel hinzulegen. Aber im Normalfall ist es immer, wie gesagt, eine Sache der Nachfrage. Und wenn man einmal die 50 wertvollsten Schallplatten orientiert an den Verkäufen, also für was gingen die irgendwann mal über den Tisch, sieht, da ist tatsächlich keine einzige Jazz-, Soul- oder Blues-Platte drunter. Und die wertvollste, das sei ganz schnell erzählt, das ist tatsächlich, wir reden nachher nochmal über das Thema, aber die wertvollste ist tatsächlich John Lennon. Und zwar John Lennons Album, und das ein ganz besonderes. Er wurde ja irgendwann, und das war ja ein Trauertag für die ganze Welt, er wurde ja in New York vor seinem Apartment erschossen. Und dem Attentäter hat er vorher, ein paar Stunden vorher, an derselben Stelle vor dem Haus eine Platte signiert. Also das ist quasi seine allerletzte Unterschrift gewesen, die er auf eine Platte gesetzt hat, und das ausgerechnet dem Mann, der ihn dann am selben Tag erschossen hat. Das ist tatsächlich die wertvollste Platte aller Zeiten, und dafür hat jemand weit über $100.000 hingelegt für dieses Werk. Aber ansonsten, wenn Platten, alte Platten der 50er, 60er Jahre in gutem Zustand sind, dann kann das schon mal sein, dass Sammler dafür 1.000 bis 5.000 US-Dollar hinlegen. Soweit ist der Kollege hier noch nicht, aber wer weiß, vielleicht in 50 Jahren sagt jemand, sag mal, ich habe mir eine Platte von Joey Quinones gekauft, nur €3.000 oder $3.000. Da müssen wir dann wahrscheinlich noch ein bisschen warten. Warten müssen wir aber nicht auf die Musik von Joey Quinones. Bolzita, jetzt und hier auf Ella.

Washington auf Ella. Victor Worms hier. Wir haben eben über wertvolle Schallplatten gesprochen. Schallplatten aus dem Jazz, Soul, Blues und Swing. Und was man im Zweifelsfall damit verdienen kann. Jetzt sparen wir uns etwas. Jedes lange Wort. Hier ist Etta James aus dem Jahr 1994. The Man I Love. Und das ganze Team von Ella sagt Danke fürs Hören.

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Pepper, You Go to My Heart. 1957, ich glaube, das ist das älteste Stück Musik in meiner Show an diesem Sonntagmittag hier auf Ella. Und jetzt kommt ein Lieblingssong von mir. Und das ist ja so, das kennt ihr sicher auch. Ihr habt einen Song, der ist aus irgendeiner Musikrichtung und ihr liebt das Original. Und ich muss sagen, die Nummer ist im Original, glaube ich, 40 Jahre alt. Und ich habe sie von Anfang an immer gemocht, weil ich auch ein Riesenfan von Lionel Richie war und heute noch bin. Wir spielen ja auch hin und wieder mit Nummern, die jazzig sind, beziehungsweise soulig sind. Das sind ja die meisten hier bei uns auf Ella. Und jetzt kommt eine Version von einem Song, da habe ich gesagt, nee, den darf man nicht covern. Das geht nur im Original mit meinem Kumpel Lionel, den ich übrigens zweimal kennengelernt habe. Wer denn das? Da war ich Produzent und das ist wirklich ein reizender Mensch. Also wie gesagt, ich sage, All Night Long darf kein anderer singen, aber eine andere. Und das hören wir uns jetzt gemeinsam an. Und ich sage anders, aber ja, genauso gut wie das Original. All Night Long. Und hier ist Eli Bruner.

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Macht kaputt, was euch kaputt macht. Welches Jahr oder welches Jahrzehnt fällt euch bei diesem Spruch ein? Die Frage jetzt an die Älteren. Ihr denkt natürlich an die 60er, an eine aufmüpfige Generation, die gesagt hat, so geht es nicht weiter, die gegen alles war, wofür die Eltern standen und die gesagt haben, wir mischen den Laden jetzt hier richtig auf. Und das war ja dann auch tatsächlich zum Beispiel der Beginn der moderneren Rockmusik, die damit einherging, denn natürlich auch die Musik der Alten, das war nix, wir können das selber alles viel, viel besser. Auch der Jazz, der Soul und der Blues haben sich in dieser Zeit tatsächlich verändert, aber am meisten natürlich die Popmusik. Und dieser Song, den gibt es in der Popmusik. Es gibt reine Jazzversionen, es gibt Soulversionen, die meisten und alle sind, sind nicht alle wunderschön, aber viele sind wunderschön. Und das Original von Dusty Springfield allerdings, das muss ich sagen, dann doch vielleicht das Allerschönste. Eine interessante Version habe ich euch jetzt rausgesucht, hier bei uns auf Ella. Und das ist Mavis Staples, 70er Jahre, Anfang der 70er Jahre, Son of a Preacher Man. Hört euch das mal an, das ist sehr schön.

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Brooklyn Rain, Silje Nergard auf Ella. Freunde, ihr bleibt dran, oder? Wir machen gleich Halbzeit, gleich gibt's die Nachrichten. Und zwar alles, was aktuell ist in Berlin, Brandenburg, Potsdam. Also, liebe Freunde, ihr werdet mit der Aktualität versorgt. Und dann wandern wir weiter durch 5 Jahrzehnte Jazz, Soul und Blues. Also, ich sag bis gleich und bis dahin, Mace und Frankie Beverly aus dem Jahr 1989, Silky Soul.

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1: Ich bin Selke Reich. Eine Woche nach dem Anschlag auf den Berliner Christopher Street Day will die Bundesregierung die Sicherheitsgesetze verschärfen. Unionsfraktionschef Frei rechnet noch im August mit ersten Vorschlägen von Innenminister Dobrindt und Justizministerin Hubig.
2: Diskutiert werden unter anderem elektronische Fußfesseln für Gefährder, eine bundesweit einheitliche Präventivhaft und strengere Regeln im Jugendstrafrecht. Auch die SPD zeigt sich offen für weitere Maßnahmen. Gleichzeitig wird gefordert, den Informationsaustausch zwischen Sicherheitsbehörden und Justiz deutlich zu verbessern. Timo Wiesner, Redaktion.
1: In Brandenburg und Berlin wird heute der während der NS-Zeit ermordeten Sinti und Roma gedacht. Am Denkmal nahe dem Berliner Reichstagsgebäude ist eine Gedenkstunde geplant. Auch in den KZ-Gedenkstätten Ravensbrück und Sachsenhausen gibt es Rundgänge. Schätzungsweise mehr als 500.000 Sinti und Roma wurden von den Nationalsozialisten ermordet. Waldbrände sorgen weiter in mehreren Ländern für Probleme. In Griechenland mussten westlich von Athen mehrere Orte geräumt werden. Rund 500 Feuerwehrleute kämpfen dort gegen die Flammen. In der Türkei konnten nach Behördenangaben hunderte Waldbrände gelöscht werden. In Frankreich hat sich die Lage entspannt. Auch im US-Bundesstaat Washington wütet ein großer Waldbrand. Dort wurden tausende Menschen aufgerufen, sich in Sicherheit zu bringen. Die FDP würde nach einer neuen INSA-Umfrage wieder in den Bundestag einziehen. Die Liberalen kommen auf 5% und erreichen damit erstmals seit der Bundestagswahl im vergangenen Jahr wieder die 5%-Hürde. Stärkste Kraft bleibt die AfD mit 28%, vor der Union mit 21%. Die Grünen liegen bei 14%, die SPD bei 12% und die Linke bei 11%. Das Bündnis Sahra Wagenknecht käme mit 4% derzeit nicht in den Bundestag. In Ungarn wird das Atomkraftwerk Pax wegen des ungewöhnlich niedrigen Wasserstands der Donau komplett abgeschaltet. Das Kraftwerk benötigt Flusswasser zur Kühlung seiner 4 Reaktoren. Die Regierung warnt deshalb vor möglichen Engpässen bei der Stromversorgung und ruft zum Stromsparen auf. Große Industriebetriebe sollen ihren Verbrauch senken. Auch die Bevölkerung soll vor allem in den Abendstunden möglichst wenig Strom nutzen. Die aktuellen Temperaturen in Berlin am Alex und am Funkturm 25 Grad, in Potsdam im holländischen Viertel 24. Heute meist freundlich und trocken, Höchstwerte 26 bis 28 Grad. Morgen überwiegend heiter, ab dem Nachmittag gebietsweise Quellwolken, aber meist trocken. Wieder zunehmend heiß bei 29 bis 33 Grad.
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Joni Mitchell, Both Sides Now. Und das ist ein ganz, ganz guter Art. Man muss die Dinge manchmal einfach nur von der anderen Seite betrachten. Und das ist mit vielem, was uns im Leben passiert, so. Man ärgert sich, man regt sich auf, man ist sauer, man ist traurig. Und dann sagt man sich, ach, vielleicht, wer weiß, wofür es gut ist. Einfach mal die Dinge eben von der anderen Seite ansehen. Both Sides Now. Ein Klassiker und dazu die großartige Stimme von Joni Mitchell hier bei uns auf Ella. Mein Name ist Victor Worms und diese Herrschaften hier heißen Sean Cooty und Egypt 80. Ganz aktuell auf Ella. Love and Revolution. Ein Klassiker.

Musik aus den 60er Jahren. Fever, das ist ein Klassiker, den haben auch ganz, ganz viele gesungen. So, jetzt richte ich mich einmal an Gertrud und Heinrich. Gertrud und Heinrich sitzen in der Nähe von Potsdam in ihrem Schrebergarten. Also wie sagt man hier in Berlin? Man sagt hier, wie sagt man, das ist unsere Butze oder wie heißt es? Nee, Butze sagt man wieder woanders. Also auf jeden Fall, ihr sitzt in eurem Garten und ihr hört Ella. Das ist wunderbar, das ist eine gute, das ist eine ganz, ganz gute Idee. Die Natur genießen, die Ruhe genießen und dann Ella. Man muss das ja auch nicht so laut hören. Oder vielleicht doch, dann haben auch die Nachbarn was davon. Wie auch immer, ich bedanke mich bei euch für eure Mail und ihr alle, ihr könnt euch jederzeit an uns wenden, wenn ihr sagt, die spielen den Titel zu oft, den spielen sie zu wenig oder ich will einfach nur grüßen oder ich will jemanden grüßen. Kontakt auf ellaradio.de oder über die Ella-App. Die hat noch einen ganz anderen Vorteil, wenn ihr Berlin mal verlasst und ihr könnt uns nicht mehr auf UKW oder DAB Plus hören, dann geht ihr einfach auf unsere Website oder eben in die App und dort hört ihr Ella, das gesamte Programm, 24 Stunden am Tag rund um die Uhr und ihr hört es über das Netz. So, das tun ganz viele, da kommen wir später auch noch zu einer Mail, die ist von ziemlich weit weg, aber dazu später ein bisschen mehr. Hier sind erstmal Confrontations, also Konfrontationen und das kann sehr harmonisch klingen. Charlotte Collis, viel Spaß.

Earth, Wind and Fire, 70er Jahre. Und jetzt hätte ich beinahe dummes Zeug erzählt. Einmal mehr werden jetzt viele sagen, denn den nächsten Song von Ray Charles, den habe ich als Original gesehen. Da habe ich gedacht, das ist 61, also das muss das Original sein. 65 Jahre alt ist es aber nicht. Ich dachte, es sei das Original von Moanin, einem Klassiker, den wir auch schon in vielen Versionen hier bei uns auf Ella gespielt haben. Aber das Original ist tatsächlich noch 2 Jahre älter. Es ist im Jahr 1958 von Art Blakey und den Jazz Messengers. Das hier, finde ich, ist die schönste Version. Aber ich liebe auch Ray Charles. Moanin auf Ella am Sonntagnachmittag.

Kurt Elling, Nature Boy, also der Naturbursche, die Naturdamen und die Naturburschen, die kommen vielleicht jetzt gerade vom Sonntagsurlaub, vom Sonntagsspaziergang aus dem Grünen zurück und sie haben genau das getan, worum es bei Kurt Elling geht. Sie haben die Natur genossen, manche vielleicht auch jetzt gerade auf dem Weg, so oder so. Ihr macht auf jeden Fall schon mal eines richtig, ihr hört Ella, und wenn dann vielleicht am Straßenrand oder am Wegesrand das eine oder andere Blümchen ist, dann schenkt er ihr es oder er steckt es ihr gleich in die Haare. Flowers in their hair. Ganz aktuell. Matt Johnson auf Ella. Und ich sage im Namen des ganzen Ella-Teams, danke fürs

Cantaloupe Island, Herbie Hancock aus den 60er Jahren. So, und jetzt kann ich mal Dampf ablassen. Ich habe ja in meiner Fernsehzeit auch manchmal Kritik abgekriegt und zwar nicht zu knapp. Und jetzt kann ich mal Dampf ablassen. Kritiker. Irgendjemand hat mal gesagt, ich weiß gar nicht, wer das war, ich glaube, das war auch ein Schauspieler, der hat gesagt, Kritiker sind wie Eunuchen. Sie können es nicht selber, aber sie erlauben sich ständig ein Urteil darüber. Genau so ist es. Und dieser Song, den wir gerade gehört haben, Cantaloupe Island, der wurde, als er rauskam, da wurde er in der Luft zerrissen. Und da gab es einen großen Jazzkritiker, da hat es geheißen, wenn der in Amerika was schreibt und irgendeine Nummer zerreißt, dann kannst du dich schon in der Pfeife rauchen. Und der hat geschrieben, das ist ein dummes, unbegabtes, schwadronierendes, brummelndes Etwas, dieser Song. Und Herbie Hancock sollte sich was schenken.

0: bekommen. Hat er nicht. Das Ganze wurde ein Welthit und wahrscheinlich hat besagter Kritiker, vielleicht lebt er gar nicht mehr, aber wahrscheinlich hat er hinterher gesagt, das habe ich gleich gewusst. Das ist aber doch klar, dass das ein Riesenerfolg wurde und keiner erinnert sich mehr dran, was er damals geschrieben hat. So. Ich weiß nicht, was Kritiker über diesen Song geschrieben haben, über das Original. Das hören wir jetzt noch nicht. What a Difference a Day Made, das haben ganz viele gesungen. Das war Diana Ross und viele, viele andere. Und jetzt kommt eine Version aus dem Jahr 2003 und die ist von Jamie Cullum. Und die hören wir uns jetzt an, hier bei uns auf Ella.
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1: Ich bin Silke Reich. Nach dem Anschlag auf den Berliner CSD rechnet Unionsfraktionschef Frei mit einer schnellen Verschärfung der Sicherheitsgesetze. Der CDU-Politiker sagte der Bild am Sonntag, Innen- und Justizministerium könnten noch in diesem Monat entsprechende Vorschläge vorlegen.
2: In Oranienburg haben sich heute rund 80 Menschen zu einer Solidaritätskundgebung mit der queeren Community versammelt. Am Abend ist außerdem eine Mahnwache im Berliner Tiergarten geplant, an der auch Berlins regierender Bürgermeister Wegner teilnehmen will. Beim Anschlag vor einer Woche wurden eine Frau getötet und 31 weitere Menschen verletzt. Noah Ulrich, Redaktion.
1: In vielen Landkreisen Brandenburgs ist die Zahl der Autos pro Einwohner höher als im Bundesdurchschnitt. Besonders viele Fahrzeuge gibt es in den Landkreisen Elbe-Elster und Spree-Neiße. Den stärksten Zuwachs innerhalb Brandenburgs verzeichnete Teltow-Fläming. Insgesamt liegt Brandenburg mit rund 588 Autos pro 1000 Einwohner, aber weiterhin knapp unter dem bundesweiten Durchschnitt von 593 Fahrzeugen. Vor der spanischen Exklave Ceuta dauert die Suche nach weiteren toten Migranten an. Bislang wurden 72 Leichen geborgen. Die Behörden richten nach Medienberichten eine Halle ein, in der bis zu 200 Tote untergebracht werden können. In den vergangenen Tagen waren Zehntausende Menschen von Marokko aus über das Meer nach Ceuta gelangt. Inzwischen hat sich die Lage offenbar etwas beruhigt. Beim Absturz eines Kleinflugzeugs in Peru sind 13 Menschen ums Leben gekommen. Das Auswärtige Amt hat bestätigt, dass sich unter den Opfern auch zwei Urlauber aus Deutschland befinden. Die Maschine war mit 11 Touristen und 2 Besatzungsmitgliedern zu einem Rundflug über die berühmten Nazca-Linien gestartet. Aus bislang ungeklärter Ursache geriet das Flugzeug in eine Notsituation und stürzte ab. Die israelische Armee hat erneut Ziele im Gazastreifen angegriffen. Die palästinensische Nachrichtenagentur Wafa berichtet, dass dabei mindestens 7 Menschen getötet wurden. Die Angriffe ereigneten sich unter anderem in Gazastadt sowie im Zentrum und Süden des Küstenstreifens. Die israelische Armee erklärte, sie prüfe die Berichte. Trotz der seit Oktober vergangenen Jahres geltenden Waffenruhe kommt es im Gazastreifen immer wieder zu tödlichen Angriffen. Die aktuellen Temperaturen in Berlin am Alex und am Funkturm 25 Grad, in Potsdam am Stadtschloss ebenfalls 25 Grad. In den kommenden Stunden klar oder nur wenige Wolken, aber trocken. Morgen überwiegend heiter, ab dem Nachmittag gebietsweise Quellwolken, aber meist trocken. Wieder zunehmend heiß bei 29 bis 33 Grad.
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Tito Puente, 1967, Take 5 in einer anderen Version. Wir kennen das und spielen es ja auch häufig von Dave Brubeck. So, freue mich, dass ihr da seid. Mein Name ist Victor Worms und wir spielen den Best Jazz, Soul und Blues. Ich darf noch bis 16 Uhr und jetzt hören wir gemeinsam Earth and Out an diesem wunderbaren Sonntag.

Elvis Costello und Burt Bacharach aus dem Jahr 1998. Victor Worms hier auf Ella. Freue mich, dass ihr da seid. Painted from Memory. Und der Sonntag, das ist so ein Tag, das ist für viele. Also ich erlebe das oft zu Hause. So speziell so am Sonntagnachmittag, wenn meine Frau kommt und sagt, sag mal, du wolltest doch noch die Garage aufräumen. Oder sag mal, du wolltest mir doch noch helfen, den Garten umzugraben oder sowas. Also all das, diese zarten Erinnerungen. Wir kennen sie alle gerade am Ende eines Wochenendes. Aber jetzt, liebe Freunde, wir haben ja alles, wir haben ja schon alles geschafft. Also lehnen wir uns zurück und genießen gemeinsam den besten Jazz, Soul und Blues. Und jetzt ganz aktuell von M.T. Jones. Ich freue mich, dass ihr da seid. Mein Name ist Victor Worms und das, was wir hier machen, das ist Ella Radio.

Die Buddy Rich Big Band, Big Swing Face. Und ich habe mich gerade so gefragt, wegen der nächsten Künstlerin, habe ich mich gefragt, das ist eigentlich in Amerika so ein Unisex-Name, Billy. Also Billy können sowohl Jungs wie auch Frauen heißen. Und es gibt tatsächlich, wir verbinden das ja immer sofort mit Jungs. Also wir sagen, das ist ein Jungennamen. Aber in Amerika, so in Deutschland gibt es das auch. Aber in Amerika gibt es ganz, ganz viele solche Unisex-Namen. Also die zugelassen sind sowohl für Frauen wie auch für Männer. Charlie zum Beispiel. Das ist Charles, aber, und heißt freier Mensch übersetzt, könnte eine Frau heißen, kann auch ein Mann heißen. Chris, wir haben ja unsere Chris Hedrich hier, auch, das ist auch bei uns so. Chris werden Frauen und Männer genannt, Christiane oder Christian. Dann Alex, klar, auch das. Lou zum Beispiel ist in Amerika ebenfalls ein solcher Unisex-Name. Und der nächste ist es auch, Billy. Da sagen wir doch zunächst einmal, das ist ein Männername, denken an viele große Schauspieler und auch einige große Sänger. Ich denke aber vor allem an eine Sängerin aus den 50er Jahren. Und sie gehört zum Inventar von Ella. So auch an diesem Sonntagnachmittag mit April in Paris. Und hier ist, ihr wisst es längst, Billie

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Ja, den Song lieb ich. Und von wem ist das Original? Das hier war Van Morrison, Stammgast auf Ella. Have I Told You Lately? Und das Original von wem ist es? Richtig, es ist von, es kommt aus der Popmusik und es ist von Rod Stewart. Das war dann ein paar Jahre vor Van Morrison. Das haben Originale so an sich, dass sie als erstes da sind. Und das hier jetzt, ja, das ist auch ein Original und zwar ein ganz aktuelles Lose Control und hier sind die Jazzistics bei uns auf Ella und ich sage Dankeschön, dass ihr mich durch diesen Sonntagnachmittag begleitet. Some

alle Genres hinweg. Popmusik, Rockmusik, Schlager, Jazz, Soul, Blues, Swing. Über alle Genres hinweg. Weltweit auf Nummer 66 steht. Ich sag's mal so, dann reicht's wahrscheinlich aufgrund verkaufter Platten und großer Auftritte vor ganz, ganz vielen Menschen, die dafür Geld bezahlt haben. Dann reicht's wahrscheinlich für zweimal warm Essen am Tag. Jetzt aber die Frage, von wem redet der Mann? Nee, erstmal in die Liste rein. Also der 100 Größten. Wer ist da auf Platz 1? Die 100 größten Musiker aller Zeiten. Billboard hat das zusammengefasst. Die Beatles vor den Stones. Vor auf Platz 3 Elton John. Dann haben wir Mariah Carey. Die spielen wir auch hier auf Ella. Madonna auf 5. Barbara Streisand, Michael Jackson, Taylor Swift. Stevie Wonder. Auch einer hier für Ella. Er ist auf Platz 9 vor Chicago. Auf Platz 10 und Al Green, wie wir gerade gesagt haben. Platz 66. Der Kollege ist in dieser Liste nicht vertreten. Der Kollege, der jetzt kommt, 80er Jahre. Aber er steht auf meiner Liste und das zu Recht. Jetzt hier bei uns auf Ella am Sonntagnachmittag. Gilberto Gil und Palco.

Omas Videoshop, Neil Cowley und sein Trio. So, mein Name ist Viktor Worms und ich gehe. Freunde, ich lasse euch allein, aber nicht ganz allein. Natürlich der beste Jazz, Soul und Blues den ganzen späten Nachmittag bis in den Morgen und morgen früh am Montag dann Chris Heydrich. Das habe ich nachgeguckt beim Next Interpreten. Ich habe ja eben aus der Liste der 100 größten Sänger aller Zeiten zitiert und da hätte ich gewettet, das ist eine Billboard-Liste, also das ist das Musikmagazin weltweit. Jetzt hätte ich gewettet, der nächste Kollege ist da auch zu finden. Also da hätte ich mein Hemd verwettet, vor allem da ist so Ed Sheeran, Journey, die sind alle irgendwo vertreten, R. Kelly auf 80, Hart, Nelly, also da sind ganz, ganz viele, auch ganz, ganz große dabei, Marvin Gaye, den wir auch hier bei Ella spielen, aber er nicht. Und das muss ich sagen, was ist das denn jetzt? So, das ist mein Handy, weil ich gerade die Liste hatte. Also auf jeden Fall, der Kollege ist nicht vertreten und das finde ich ungerecht. Ich melde Beschwerde an. Aber wer will's hören? Freunde, das war's. Ich wünsche euch einen schönen Restsonntag. Macht's gut. Und hier ist der Mann, der bei mir zu den 100 Besten gehört. El Charro. Schönen Tag noch.

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1: Ich bin Silke Rech. Nach dem Anschlag auf den Berliner CSD rechnet Unionsfraktionschef Frei mit einer schnellen Verschärfung der Sicherheitsgesetze. Der CDU-Politiker sagte der Bild am Sonntag, Innen- und Justizministerium könnten noch in diesem Monat entsprechende Vorschläge vorlegen.
2: In Oranienburg haben sich heute rund 80 Menschen zu einer Solidaritätskundgebung mit der queeren Community versammelt. Am Abend ist außerdem eine Mahnwache im Berliner Tiergarten geplant, an der auch Berlins regierender Bürgermeister Wegner teilnehmen will. Beim Anschlag vor einer Woche wurden eine Frau getötet und 31 weitere Menschen verletzt. Noah Ulrich, Redaktion.
1: In vielen Landkreisen Brandenburgs ist die Zahl der Autos pro Einwohner höher als im Bundesdurchschnitt. Besonders viele Fahrzeuge gibt es in den Landkreisen Elbe-Elster und Spree-Neiße. Den stärksten Zuwachs innerhalb Brandenburgs verzeichnete Teltow-Fläming. Insgesamt liegt Brandenburg mit rund 588 Autos pro 1000 Einwohner, aber weiterhin knapp unter dem bundesweiten Durchschnitt von 593 Fahrzeugen. Vor der spanischen Exklave Ceuta dauert die Suche nach weiteren toten Migranten an. Bislang wurden 72 Leichen geborgen. Die Behörden richten nach Medienberichten eine Halle ein, in der bis zu 200 Tote untergebracht werden können. In den vergangenen Tagen waren Zehntausende Menschen von Marokko aus über das Meer nach Ceuta gelangt. Inzwischen hat sich die Lage offenbar etwas beruhigt. Beim Absturz eines Kleinflugzeugs in Peru sind 13 Menschen ums Leben gekommen. Das Auswärtige Amt hat bestätigt, dass sich unter den Opfern auch 2 Urlauber aus Deutschland befinden. Die Maschine war mit 11 Touristen und 2 Besatzungsmitgliedern zu einem Rundflug über die berühmten Nazca-Linien gestartet. Aus bislang ungeklärter Ursache geriet das Flugzeug in eine Notsituation und stürzte ab. Die israelische Armee hat erneut Ziele im Gazastreifen angegriffen. Die palästinensische Nachrichtenagentur Wafa berichtet, dass dabei mindestens 7 Menschen getötet wurden. Die Angriffe ereigneten sich unter anderem in Gazastadt sowie im Zentrum und Süden des Küstenstreifens. Die israelische Armee erklärte, sie prüfe die Berichte. Trotz der seit Oktober vergangenen Jahres geltenden Waffenruhe kommt es im Gazastreifen immer wieder zu tödlichen Angriffen. Die aktuellen Temperaturen in Berlin am Alex und am Funkturm 25 Grad, in Potsdam am Stadtschloss ebenfalls 25 Grad. In den kommenden Stunden klar oder nur wenige Wolken, aber trocken. Morgen überwiegend heiter, ab dem Nachmittag gebietsweise Quellwolken, aber meist trocken. Wieder zunehmend heiß bei 29 bis 33 Grad.
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1: Ich bin Selke Reich. In Berlin hat der Plakatwahlkampf für die Abgeordnetenhauswahl begonnen. Offiziell durften die Parteien ihre Wahlplakate erst heute Mittag aufhängen. Nach Berichten aus mehreren Bezirken waren aber bereits seit gestern oder seit der letzten Nacht erste Plakate zu sehen. Betroffen sind verschiedene Parteien. Wer sich nicht an die Vorgaben gehalten hat, muss jetzt je nach Bezirk mit Bußgeldern rechnen. Nach einem Unfall mit 3 Fahrzeugen ist die A24 in Richtung Hamburg zwischen Kremmen und Fehr-Berlin vorübergehend gesperrt worden. Dabei wurden nach ersten Erkenntnissen 4 Menschen verletzt. Der Verkehr staute sich über mehrere Kilometer zurück. Auch auf den Umleitungsstrecken kam es bis zum Nachmittag zu erheblichen Verkehrsbehinderungen. Die schweren Waldbrände in Griechenland weiten sich weiter aus. Besonders betroffen sind Gebiete westlich von Athen und auf der Halbinsel Peloponnes.
2: Mehrere Ortschaften wurden evakuiert. Rund 200 Häuser sind bereits zerstört worden. Hunderte Feuerwehrleute kämpfen gegen die Flammen. Auch in Spanien sind neue Waldbrände ausgebrochen. Dort unterstützt eine Spezialeinheit der Feuerwehr aus Nordrhein-Westfalen im Rahmen des EU-Katastrophenschutzes die Löscharbeiten. Timo Wiesner, Redaktion.
1: Nach dem massenhaften Ansturm von Migranten kehrt in der spanischen Exklave Ceuta langsam wieder Ruhe ein. Viele Geschäfte und Restaurants haben wieder geöffnet, auch wenn weiterhin tausende Sicherheitskräfte im Einsatz sind. Nach Behördenangaben wurden bislang mindestens 72 Tote geborgen. Die Suche nach weiteren Opfern dauert an. Am Dienstag wollen die EU-Innenminister über die Lage beraten. In der Union gibt es weiter Streit über die Zukunft der abschlagsfreien Rente nach 45 Beitragsjahren. Mehrere ostdeutsche CDU-Ministerpräsidenten wollen die Regelung beibehalten. Der Vorsitzende der Jungen Union, Johannes Winkel, sprach sich dagegen aus und warnte den Koalitionspartner SPD vor einem leichtfertigen Spiel. Auch Unionsfraktionschef Frei hält an den Reformplänen der Rentenkommission fest. Die aktuellen Temperaturen in Berlin am Alex und am Funkturm 26 Grad, in Potsdam im holländischen Viertel 25. In den kommenden Stunden klar oder nur wenige Wolken, aber trocken. Morgen überwiegend heiter, ab dem Nachmittag gebietsweise Quellwolken, aber meist trocken. Wieder zunehmend heiß bei 29 bis 33 Grad.
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1: Ich bin Selke Reich. In Berlin hat der Plakatwahlkampf für die Abgeordnetenhauswahl begonnen. Offiziell durften die Parteien ihre Wahlplakate erst heute Mittag aufhängen. Nach Berichten aus mehreren Bezirken waren aber bereits seit gestern oder seit der letzten Nacht erste Plakate zu sehen. Betroffen sind verschiedene Parteien. Wer sich nicht an die Vorgaben gehalten hat, muss jetzt je nach Bezirk mit Bußgeldern rechnen. Nach einem Unfall mit 3 Fahrzeugen ist die A24 in Richtung Hamburg zwischen Kremmen und Fehr-Berlin vorübergehend gesperrt worden. Dabei wurden nach ersten Erkenntnissen 4 Menschen verletzt. Der Verkehr staute sich über mehrere Kilometer zurück. Auch auf den Umleitungsstrecken kam es bis zum Nachmittag zu erheblichen Verkehrsbehinderungen. Die schweren Waldbrände in Griechenland weiten sich weiter aus. Besonders betroffen sind Gebiete westlich von Athen und auf der Halbinsel Peloponnes.
2: Mehrere Ortschaften wurden evakuiert. Rund 200 Häuser sind bereits zerstört worden. Hunderte Feuerwehrleute kämpfen gegen die Flammen. Auch in Spanien sind neue Waldbrände ausgebrochen. Dort unterstützt eine Spezialeinheit der Feuerwehr aus Nordrhein-Westfalen im Rahmen des EU-Katastrophenschutzes die Löscharbeiten. Timo Wiesner, Redaktion.
1: Nach dem massenhaften Ansturm von Migranten kehrt in der spanischen Exklave Ceuta langsam wieder Ruhe ein. Viele Geschäfte und Restaurants haben wieder geöffnet, auch wenn weiterhin tausende Sicherheitskräfte im Einsatz sind. Nach Behördenangaben wurden bislang mindestens 72 Tote geborgen. Die Suche nach weiteren Opfern dauert an. Am Dienstag wollen die EU-Innenminister über die Lage beraten. In der Union gibt es weiter Streit über die Zukunft der abschlagsfreien Rente nach 45 Beitragsjahren. Mehrere ostdeutsche CDU-Ministerpräsidenten wollen die Regelung beibehalten. Der Vorsitzende der Jungen Union, Johannes Winkel, sprach sich dagegen aus und warnte den Koalitionspartner SPD vor einem leichtfertigen Spiel. Auch Unionsfraktionschef Frei hält an den Reformplänen der Rentenkommission fest. Die aktuellen Temperaturen in Berlin am Alex und am Funkturm 26 Grad, in Potsdam im holländischen Viertel 25. In den kommenden Stunden klar oder nur wenige Wolken, aber trocken. Morgen überwiegend heiter, ab dem Nachmittag gebietsweise Quellwolken, aber meist trocken. Wieder zunehmend heiß bei 29 bis 33 Grad.
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1: Einen schönen guten Abend oder sollte ich sagen Bonsoir hier bei Ella Live in Concert, denn heute befinden wir uns ja an einem Sonntagabend in Berlin und Potsdam, aber eigentlich sind wir im Jahre 1958 in Paris, mitten in der Stadt, im 6. Arrondissement, in einer kleinen Kellerbar, über uns die pulsierende Pariser Nacht und wir unten im legendären Jazzclub Saint-Germain. Auf der Bühne Art Blakey und seine Jazz Messenger. Sie sind bereit, uns einen Abend lang voll und ganz in ihren Bann zu ziehen. Und das Schöne ist, in dieser Aufnahme, eben aus dem Jahr 1958 aus dem Jazzclub Saint-Germain, man hört, dass wirklich der Club irgendwann das Atmen, das Beben anfängt und Art Blakey und seine Jungs wirklich den ganzen Raum, der nicht groß gewesen ist, in seinem Bann hatte. Ich freue mich, dass ihr bei uns seid und kann euch wirklich versprechen, das wird ein ganz tolles Konzert, was wir uns jetzt hier gemeinsam anhören können. Aus dem Jahr 1958, Mr. Art Blakey and his Jazz Messengers. Viel Spaß!

0: Ja, zum Schluss nochmal was zum Mitsingen für alle. Gut, die Töne waren noch drin in den Instrumenten und bezahlt, die mussten raus. So, während Art Blakey und seine Jungs jetzt langsam an die Bar verschwinden, danke ich euch fürs Dabeisein bei diesem Ella Live in Concert von Art Blakey und his Jazz Messengers aus dem Jahr 1958 aus dem legendären Pariser Jazzclub Saint-Germain. Ich bin Erik Sommer, wünsche euch noch einen tollen Sonntagabend jetzt und freue mich, wenn ihr bei uns bleibt. Hier bei Ella für den besten Jazz, Soul und Blues.
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1: Ich bin Selke Reich. In Berlin hat der Plakatwahlkampf für die Abgeordnetenhauswahl begonnen. Offiziell durften die Parteien ihre Wahlplakate erst heute Mittag aufhängen. Nach Berichten aus mehreren Bezirken waren aber bereits seit gestern oder seit der letzten Nacht erste Plakate zu sehen. Betroffen sind verschiedene Parteien. Wer sich nicht an die Vorgaben gehalten hat, muss jetzt je nach Bezirk mit Bußgeldern rechnen. Nach einem Unfall mit 3 Fahrzeugen ist die A24 in Richtung Hamburg zwischen Kremmen und Fehr-Berlin vorübergehend gesperrt worden. Dabei wurden nach ersten Erkenntnissen 4 Menschen verletzt. Der Verkehr staute sich über mehrere Kilometer zurück. Auch auf den Umleitungsstrecken kam es bis zum Nachmittag zu erheblichen Verkehrsbehinderungen. Die schweren Waldbrände in Griechenland weiten sich weiter aus. Besonders betroffen sind Gebiete westlich von Athen und auf der Halbinsel Peloponnes.
2: Mehrere Ortschaften wurden evakuiert. Rund 200 Häuser sind bereits zerstört worden. Hunderte Feuerwehrleute kämpfen gegen die Flammen. Auch in Spanien sind neue Waldbrände ausgebrochen. Dort unterstützt eine Spezialeinheit der Feuerwehr aus Nordrhein-Westfalen im Rahmen des EU-Katastrophenschutzes die Löscharbeiten. Timo Wiesner, Redaktion.
1: Nach dem massenhaften Ansturm von Migranten kehrt in der spanischen Exklave Ceuta langsam wieder Ruhe ein. Viele Geschäfte und Restaurants haben wieder geöffnet, auch wenn weiterhin tausende Sicherheitskräfte im Einsatz sind. Nach Behördenangaben wurden bislang mindestens 72 Tote geborgen. Die Suche nach weiteren Opfern dauert an. Am Dienstag wollen die EU-Innenminister über die Lage beraten. In der Union gibt es weiter Streit über die Zukunft der abschlagsfreien Rente nach 45 Beitragsjahren. Mehrere ostdeutsche CDU-Ministerpräsidenten wollen die Regelung beibehalten. Der Vorsitzende der Jungen Union, Johannes Winkel, sprach sich dagegen aus und warnte den Koalitionspartner SPD vor einem leichtfertigen Spiel. Auch Unionsfraktionschef Frei hält an den Reformplänen der Rentenkommission fest. Die aktuellen Temperaturen in Berlin am Alex und am Funkturm 26 Grad, in Potsdam im holländischen Viertel 25. In den kommenden Stunden klar oder nur wenige Wolken, aber trocken. Morgen überwiegend heiter, ab dem Nachmittag gebietsweise Quellwolken, aber meist trocken. Wieder zunehmend heiß bei 29 bis 33 Grad.
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1: Ich bin Silke Reich. Nach dem Massenandrang von Migranten auf die spanische Exklave Ceuta fordern Politiker von Grünen und SPD eine schnelle Aufklärung. Sie vermuten eine gezielte Provokation und sprechen von möglichen Falschinformationen durch Schleuser.
2: Am Dienstag wollen die EU-Innenminister über die Lage beraten. Nach Behördenangaben kamen bei der Flucht mindestens 72 Menschen ums Leben. Die meisten Migranten sind inzwischen nach Marokko zurückgekehrt. In Ceuta hat sich die Lage weitgehend beruhigt, Sicherheitskräfte bleiben aber weiter im Einsatz. Noah Ulrich, Redaktion.
1: Im Streit um die geplante Rentenreform hat CSU-Chef Söder vor Änderungen am Gesamtpaket gewarnt. Im ARD-Sommerinterview sagte er, die Reform sei wichtig, um auf den demografischen Wandel zu reagieren. Hintergrund ist die Forderung mehrerer ostdeutscher CDU-Ministerpräsidenten, an der abschlagsfreien Rente nach 45 Beitragsjahren festzuhalten. Innerhalb der Union gibt es dazu weiter unterschiedliche Positionen. Das Auswärtige Amt warnt wegen der schweren Waldbrände vor Reisen in betroffene Gebiete Griechenlands. Die Waldbrandgefahr ist in vielen Regionen sehr hoch. Urlauber sollten Notfallwarnungen auf ihrem Handy aktivieren, den Anweisungen der Behörden folgen und eine Powerbank dabei haben. Besonders betroffen ist derzeit das Gebiet westlich von Athen. Nach der Explosion in einem Restaurant in Moskau gehen die Behörden von einem Terroranschlag aus. Das hat der Bürgermeister der russischen Hauptstadt erklärt. Bei der Explosion kamen 3 Menschen ums Leben, darunter die mutmaßliche Attentäterin. Medienberichten zufolge wurde in dem Restaurant der Geburtstag eines russischen Generals gefeiert. SPD-Generalsekretär Klüssendorf hat seine Forderung nach einer Vermögenssteuer für Superreiche erneuert. In der Bild am Sonntag spricht er sich für eine Steuer von 1% auf Vermögen ab 100 Millionen Euro aus. Damit solle das Wachstum großer Vermögen leicht gebremst werden. Klüssendorf betonte außerdem, dass Einsparungen bei Gesundheit, Pflege oder Renten nicht ausreichten und auch sehr Vermögende einen zusätzlichen Beitrag leisten müssten. Die aktuellen Temperaturen in Berlin am Alex und am Funkturm 26 Grad, in Potsdam im holländischen Viertel 25. In den kommenden Stunden klar oder nur wenige Wolken, aber trocken. Morgen überwiegend heiter, ab dem Nachmittag gebietsweise Quellwolken, aber meist trocken. Wieder zunehmend heiß bei 29 bis 33 Grad.
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